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1: Wirtschaftsminister Wolfgang Hartmannsdorfer will den aktuellen Rüstungsboom für die heimische Industrie nutzen. Er kündigt an, Exporte schneller und einfacher genehmigen zu wollen. Außerdem sollen noch heuer Musterverträge für rechtskonforme Gegengeschäfte ausgearbeitet werden. Hartmannsdorfer will auch die Neutralitätsparagraphen im Strafgesetzbuch ändern, um klarzustellen, was erlaubt ist und was nicht. Die Lage im Nahen Osten spitzt sich weiter zu. In der Nacht hat das US-Militär erneut iranische Ziele angegriffen. Gleichzeitig hat der Iran zwei Öltanker der Vereinigten Arabischen Emirate beschossen. Dabei ist ein indisches Besatzungsmitglied getötet worden. Die USA und der Iran beschuldigen sich gegenseitig, den aktuellen Konflikt provoziert zu haben. In Machtrenk in Oberösterreich steht ein 50-jähriger Mann unter Verdacht, seiner Ehefrau massive Verletzungen im Genitalbereich und Bauchraum zugefügt zu haben. Die Frau ist an den Verletzungen gestorben. Der Mann hat sexuelle Handlungen zugegeben, spricht aber von einem Unfall. Er sitzt in Untersuchungshaft. Die Ermittlungen laufen. Über 100.000 Fans haben gestern in Oslo das norwegische Fußballnationalteam empfangen. Die Mannschaft ist zwar im Viertelfinale gegen England ausgeschieden, hat aber mit dem Einzug in die Runde der letzten acht Historisches geschafft. Die Spieler wurden zunächst zu einer Audienz bei König Harald empfangen. Anschließend trat das Team vor die jubelnden Anhänger.
2: Schönen guten Morgen heute am Dienstag und jetzt ist es noch kühl. Ideal zum Wohnung durchlüften, weil im Laufe des Tages wird es heute richtig schwül. Teilweise bis zu 33 Grad und gleichzeitig steigt dann auch die Chance auf Wärmegewitter, vor allem im Westen Österreichs.
3: Hallo zu euch ins Auto. Eine Meldung gibt es aktuell für Kärnten und zwar für die A2 Richtung Wien bei Wolfsberg Nord. Ein defektes Fahrzeug. Umleitung geht über die B70. Stau gibt es aber noch nicht. Ansonsten im Rest des Landes alles gut. Wünsche euch eine gute Fahrt.
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0: Einen wunderschönen Dienstagmorgen wünsche ich euch raus aus dem Bett und rein in diesen wundervollen Tag. Gleich mal mit Talk Talk mit Sydney Youngblood, mit Swing Out Sister, mit Culture Club und noch viele, viele andere Songs habe ich diese Stunde mit eingepackt. Ich bin Verena Schneider, schönen guten Morgen.
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Erster Dienstagmorgen auf Radio Super 80s. Einen wunderschönen guten Morgen wünsche ich euch. Ein Super Summer Hit. Ja, den gibt es immer um kurz nach halb hier bei uns auf Radio Super 80s. Ein Sommerhit aus den 80ern. Ich sage nur, les Voyage. So schöne Sommerferien.

Wer hat da mitgesungen? Ich definitiv jedes Wort. Oh, einfach nur schön, die Bengals und Eternal Flame hier bei uns auf Radio Super 80s. Aber keine Sorge, zwei Herzen. Ja, die gehen auch immer. Vor allem die von Phil Collins. Auch so ein gute Laune-Song brauchen wir. Am Weg in Richtung Dusche, am Weg in Richtung Kaffeemaschine, am Weg in Richtung Wetternachrichten und Verkehr am Punkt. Ja, das wird unterstützt von Phil Collins und Two Hearts. Ein wunderschönes Mutterwerden.

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1: Die Lage im Nahen Osten spitzt sich weiter zu. In der Nacht hat das US-Militär erneut iranische Ziele angegriffen. Gleichzeitig hat der Iran zwei Öltanker der Vereinigten Arabischen Emirate beschossen. Dabei ist ein indisches Besatzungsmitglied getötet worden. Die USA und der Iran beschuldigen sich gegenseitig, den aktuellen Konflikt provoziert zu haben. Wirtschaftsminister Wolfgang Hartmannsdorfer will den aktuellen Rüstungsboom für die heimische Industrie nutzen. Er kündigt an, Exporte schneller und einfacher genehmigen zu wollen. Außerdem sollen noch heuer Musterverträge für rechtskonforme Gegengeschäfte ausgearbeitet werden. Hartmannsdorfer will auch die Neutralitätsparagraphen im Strafgesetzbuch ändern, um klarzustellen, was erlaubt ist und was nicht. Im Süden von Paris wütet derzeit der größte Waldbrand in der Region seit langem. Etwa 800 Hektar des Waldes von Fontainebleau sind bereits abgebrannt. Zwei Löschflugzeuge wurden erstmals in den Großraum Paris entsandt und tanken ihr Wasser in der Seine. Wegen des Feuers kommt es am ersten Ferienwochenende in Frankreich zu Zugausfällen und Verspätungen von bis zu 6 Stunden. Über 100.000 Fans haben gestern in Oslo das norwegische Fußballnationalteam empfangen. Die Mannschaft ist zwar im Viertelfinale gegen England ausgeschieden, hat aber mit dem Einzug in die Runde der letzten 8 Historisches geschafft. Die Spieler wurden zunächst zu einer Audienz bei König Harald empfangen. Anschließend trat das Team vor die jubelnden Anhänger.
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4: Schönen guten Morgen heute am Dienstag und heute gibt es immer wieder Regenduschen. Es krachen nämlich Wärmegewitter durch Österreich, die teilweise auch echt heftig ausfallen können. Jetzt ziehen schon einige Wolken rum in Vorarlberg und Tirol. Am heißesten wird es zwischen Niederösterreich und dem Burgenland bei 33 Grad maximal.
5: Hallo zu euch ins Auto. Aktueller Überblick über Österreichs Straßen verläuft sehr fein und vor allem auch sehr kurz. Nichts los. Ich wünsche euch eine gute Fahrt.
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Das ist Radio Super 80s mit den größten Hits der 80er an diesem Dienstagmorgen, 14. Juli. Ja? Ja, Sommerferien haben sie erst begonnen, aber zack, sind sie auch schon wieder mal vorbei. Nein, Blödsinn. Wir starten gut rein in den Tag hier mit Foreigner und Urgent. Mein Name ist Verena Schneider und ja, ich habe die Sommerferien nötig.

Mit guter Laune in diesem Dienstagmorgen. Einen wunderschönen wünsche ich euch. Hey, wie schaut's denn aus? Braucht ihr um diese Uhrzeit schon ein bisschen mentale Unterstützung in Form von einem Musikwunsch? Ja, dann lasst es mich wissen. Jetzt online bei uns auf super80s.at. Hier für euch Katharina and the Waves mit Sunstreet.

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Das Radio Super IT ist mit den größten Hits der 80er an diesem Dienstagmorgen. Und als ich so 13, 14 war, war das der ultimative Sommerhit. Oh, komm, bin ich alt. Das ist der Supersommer hier bei uns auf Radio Super IT. Ja, da gab es diese kurzen Rockerl, ich meine, die sind jetzt eh auch wieder in. Aber dieses Popschwackeln dazu, ja, hat einfach dieser Song so richtig erst rausgebracht, oder? Alle wollten mal am Bader tanzen. Alle wollten wir das. Geklappt hat es bei den wenigsten. Aber gut, hier ist Kaoma und Lambada für euch auf Radio Super 80s. Guten Morgen.

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1: Die USA beginnen heute Abend mit der Blockade iranischer Häfen. Das hat das US-Militär angekündigt. Präsident Donald Trump fordert außerdem eine 20-prozentige Abgabe auf alle Güter, die durch die Straße von Hormuz transportiert werden. Der Ölpreis ist nach der Ankündigung bereits um 9% gestiegen. Nach dem Flugzeugabsturz in Garming im Bezirk Scheibbs in Niederösterreich mit 2 Toten und 2 Schwerverletzten ist das Wrack sichergestellt worden. Ein Sachverständiger wird sich mit der technischen Ursachenforschung befassen. Die Obduktion des 47-jährigen Piloten wurde angeordnet. Eine 15-Jährige und ein 41-Jähriger, bei ihnen handelt es sich um Nichte und Onkel, haben den Absturz schwer verletzt überlebt. Bei der Fußball-WM in den USA steht heute das erste Halbfinale an. Um 21 Uhr trifft Spanien auf Frankreich. Beide Teams haben bisher eine starke Leistung gezeigt. Es wird also ein spannendes Duell erwartet. Morgen spielen dann Argentinien und England um den Einzug ins Finale. In rund einem Monat, am 12. August, ist in Österreich eine partielle Sonnenfinsternis zu sehen. Neben einer solchen partiellen gibt es noch 2 weitere Hauptarten von Sonnenfinsternissen, eine totale und eine ringförmige Sonnenfinsternis. Sie unterscheiden sich in der genauen Anordnung von Sonne, Mond und Erde und jenem Teil des Mondschattens, der auf die Erdoberfläche fällt. Für alle Arten gilt, beobachten darf man nur mit speziellen Finsternisbrillen.
2: Schönen guten Morgen heute am Dienstag und jetzt ist es noch kühl, ideal zum Wohnung durchlüften, weil im Laufe des Tages wird es heute richtig schwül, teilweise bis zu 33 Grad und gleichzeitig steigt dann auch die Chance auf Wärmegewitter, vor allem im Westen Österreichs.
3: Hallo zu euch ins Auto, aktueller Überblick über Österreichs Straßen verläuft sehr fein und vor allem auch sehr kurz, nichts los, ich wünsche euch eine gute Fahrt.
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Mein Name ist Verena Schneider und diese Stunde gibt's auch VIP-Tickets abzustauben und ich sag mal für Roxette. Alle Infos gibt's in Kürze davon auch. Robert Palmer, Tina Turner und hier ist Electric Light Orchestra. Ich bin

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So ist der Dienstag hier bei uns auf Radio Super 80s. Wir genießen gemeinsam den Sommer, den Super Summer hier bei uns auf Radio Super 80s. Wie schaut's denn aus mit dem Eiskonsum diesen Sommer? Also ich hau schon das eine oder andere. Ich bin jetzt nicht so der große Creme-Eis-Fan, also lieber Wassereis interessanterweise. Aber dieses Eis hier hat definitiv keine Kalorien. Ist von Beagle Music und heißt Like Ice in the Sunshine. Einen wunderschönen Dienstag wünsche ich euch.

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1: 6 Jahre nach der Schließung der Kommerzialbank Mattersburg ist ein Großteil der Verfahren erledigt. 16 Personen und 9 Verbände sind noch beschuldigt. Es geht unter anderem um schweren Betrug, Veruntreuung und Geldwäscherei. Die frühere Bankvorständin Franziska Klikowitz sitzt seit 2025 eine Haftstrafe von 6 Jahren und 4 Monaten ab. In den USA ist es zum 2. Mal innerhalb einer Woche zu einem tödlichen Schusswaffeneinsatz der umstrittenen Einwanderungsbehörde ICE gekommen. Ein 26-jähriger Kolumbianer wurde gestern im Bundesstaat Maine erschossen, als er mit einem Auto vor den Beamten fliehen wollte. Der ICE-Beamte wurde suspendiert, das FBI hat Ermittlungen eingeleitet. In Tirol sind 30 Kilo Fleisch am Straßenrand illegal entsorgt worden. Eine Passantin hat die Fleischreste gestern Vormittag beim Spazierengehen mit ihrem Hund in Wehr im Bezirk Schwarz entdeckt. Die Polizei bittet jetzt um Hinweise. Bei der Fußball-WM in den USA steht heute das erste Halbfinale an. Um 21 Uhr trifft Spanien auf Frankreich. Beide Teams haben bisher eine starke Leistung gezeigt. Es wird also ein spannendes Duell erwartet. Morgen spielen dann Argentinien und England um den Einzug ins Finale.
2: Schönen guten Morgen heute am Dienstag und vom Wetter her ist Österreich zweigeteilt. Das wäre so in der Mitte durchgeschnitten in der einen Hälfte. Im Westen gibt es mehrere Wolken, aus denen regnet es immer wieder, Wärmegewitter gibt es. In der anderen Seite, vor allem zwischen Niederösterreich und dem Burgenland, wird es teilweise richtig schwül, bei bis zu 33 Grad heute höchstens.
3: Hallo zu euch ins Auto. Aktueller Überblick über Österreichs Straßen verläuft sehr fein und vor allem auch sehr kurz. Nichts los. Ich wünsche euch eine gute Fahrt.
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0: Mittwoch mit den größten Hits der 80er, falls ihr gerade angekommen seid in der Arbeit. Ja, wir stehen den Tag gut und entspannt gemeinsam durch mit guter Laune ohne Ende. Madika habe ich zum Beispiel für euch, Bob Marley and the Wailers, Kool and the Gang, die Patcher Boys, Elton John und so viele mehr. Hier sind für euch Volltops mit Loco in Acapulco. Ich bin Verena Schneider, habt es richtig fein.
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Das ist Radio Super Eaties mit den größten Hits der 80er. Ja, diesen Sommer wird ordentlich viel zelebriert. Ja, wahrscheinlich viele Hochzeiten, die anstehen, oder? Geburtstage, Sommerfeste oder auch einfach nur die Open-Air-Saison. Ja, und dann vielleicht auch noch die bestandenen Nachprüfungen. So viele Möglichkeiten. Das feiern wir gleich mit Cool and the Gang und Celebration.

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Das ist Radio Super 80s mit den größten Hits der 80er. Einen wunderschönen wünsche ich euch. Ja, ja, ja, mittendrin im Sommer. Ja, da gibt's auch die Sommerhits natürlich bei uns im Super Summer. Die Sommerhits aus den 80ern. McLanfrey zum Beispiel mit The Heat Is On.

Wenn ihr von der Hitze kurzzeitig ein bisschen durchschnaufen wollt, dann ab ins Kino mit euch und anschauen. Und die Songs sind dadurch alle wieder in die Charts eingestiegen. Zu Recht. Er ist auch der King of Pop. Hier ist Michael Jackson und

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1: Die Parteien in Oberösterreich bekommen im nächsten Jahr über 30 Millionen Euro an Förderungen. Das zeigt der aktuelle Förderbericht des Landes. Die ÖVP erhält mit knapp 12 Millionen Euro die höchste Summe, gefolgt von der SPÖ und der FPÖ. Auch die Bildungseinrichtungen der Parteien werden großzügig unterstützt. In Großbritannien ist der Weg frei für Andy Burnham. Der Labour-Abgeordnete kann im Schnellverfahren neuer britischer Premierminister werden. Nach dem zweiten Tag von Nominierungen aus dem Kreise der Unterhausabgeordneten stehen 349 der 404 Labour-Mandatare hinter Burnham. Damit ist rein rechnerisch keine Gegenkandidatur mehr möglich, wodurch auch eine Urabstimmung der Labour-Mitglieder entfällt. In Machtrenk in Oberösterreich steht ein 50-jähriger Mann unter Verdacht, seiner Ehefrau massive Verletzungen im Genitalbereich und Bauchraum zugefügt zu haben. Die Frau ist an den Verletzungen gestorben. Der Mann hat sexuelle Handlungen zugegeben, spricht aber von einem Unfall. Er sitzt in Untersuchungshaft. Die Ermittlungen laufen. 6 Jahre nach der Schließung der Kommerzialbank Mattersburg ist ein Großteil der Verfahren erledigt. 16 Personen und 9 Verbände sind noch beschuldigt. Es geht unter anderem um schweren Betrug, Veruntreuung und Geldwäscherei. Die frühere Bankvorständin Franziska Klikowitz sitzt seit 2025 eine Haftstrafe von 6 Jahren und 4 Monaten ab.
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4: Das ist der Blick aufs Wetter am Vormittag und es ist super schwül heute. Im Westen jetzt schon am Vormittag einige Regenschauer und teilweise Gewitter mit dabei. Die ziehen dann am Abend durch ganz Österreich und dann kann es teilweise hageln und Sturmböen sind da auch mit dabei. Die meiste Sonne heute auf jeden Fall im Osten bei 34 Grad, sonst teilweise zwischen 24 und 30 Grad. Der Mittwochmorgen auch wieder so ein guter Mischmaschtag. Sonne, Wolken und Regenschauer sind mit dabei bei maximal 32 Grad. Das ist euer Verkehrsupdate und Tirol ist einiges los. Auf der B179 gibt es eine Sperre zwischen dem Fernsteinsee und dem Fernpass wegen einem Unfall mit einem LKW. Dieser muss leider noch abgeschleppt werden. Ausweichen geht er leider nur großräumig, am besten über Garmisch-Partenkirchen. Und auch in Tirol A12 Richtung Bozen zwischen dem Brenner und Brixen gab es einen Unfall. Gerade schon mehrere Kilometer Stau plus 30 Minuten. Und in Wien gibt es noch ein bisschen Reststau von der Früh auf der Tangente Richtung Graz, ab Hirstetten bis zum Knoten Prater. 10 Minuten mehr Fahrzeit. Ich wünsche euch eine gute Fahrt.
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Vormittag sein mit den größten Hits der 80er, mit INXS, mit Milli Vanilli und mit Eddie Grant, Gimme Hope Joanna. Mein Name ist Verena Schneider, wünsche euch einen wunderbaren, großartigen, sensationellen Dienstagvormittag.

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Wie für euch die größten Hits der 80er? Ja, keine Sterne in Athen kann da definitiv dazu. Ach, da muss ich immer an meine Eltern denken. Habe ich als Kind geliebt und mitgesungen. Aber auch dieser Song gehört definitiv dazu. Hier ist für euch James Brown mit Living in America.

Daniel aus Eisenbach spielt gerade mit seinen Kindern im Garten im Planschbecken. Ist auch schon seit 5.30 Uhr munter. Ich verstehe. Ich verstehe. Und hätte wahnsinnig gern Chaka Khan mit Ain't Nobody. Das spielen wir natürlich sehr, sehr gerne. Und wenn ihr auch einen Musikwunsch abgeben wollt, dann lasst es uns doch ganz einfach wissen. Jetzt online.

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1: 6 Jahre nach der Schließung der Kommerzialbank Mattersburg ist ein Großteil der Verfahren erledigt. 16 Personen und 9 Verbände sind noch beschuldigt. Es geht unter anderem um schweren Betrug, Veruntreuung und Geldwäscherei. Die frühere Bankvorständin Franziska Klikowitz sitzt seit 2025 eine Haftstrafe von 6 Jahren und 4 Monaten ab. In den USA ist es zum 2. Mal innerhalb einer Woche zu einem tödlichen Schusswaffeneinsatz der umstrittenen Einwanderungsbehörde ICE gekommen. Ein 26-jähriger Kolumbianer wurde gestern im Bundesstaat Maine erschossen, als er mit einem Auto vor den Beamten fliehen wollte. Der ICE-Beamte wurde suspendiert. Das FBI hat Ermittlungen eingeleitet. Die USA beginnen heute Abend mit der Blockade iranischer Häfen. Das hat das US-Militär angekündigt. Präsident Donald Trump fordert außerdem eine 20-prozentige Abgabe auf alle Güter, die durch die Straße von Hormuz transportiert werden. Der Ölpreis ist nach der Ankündigung bereits um 9% gestiegen. Bei der Fußball-WM in den USA steht heute das erste Halbfinale an. Um 21 Uhr trifft Spanien auf Frankreich. Beide Teams haben bisher eine starke Leistung gezeigt. Es wird also ein spannendes Duell erwartet. Morgen spielen dann Argentinien und England um den Einzug ins Finale.
2: Der Blick aufs Wetter am Vormittag, und da gibt es jetzt einige Wolken im Westen. Da kommen auch teilweise Gewitter dazu und Regenschauer. Und bis zum Abend hin ziehen sich die dann durch ganz Österreich. Achtung vor Hagel und Sturmböen. Die meiste Sonne heute im Osten bei 34 Grad, sonst teilweise zwischen 24 und 30 Grad. Der Mittwochmorgen schaut ziemlich gleich aus wie der heutige Dienstag. Sonne, Wolken und Regenschauer bei maximal 32 Grad.
3: Das ist euer Verkehrsupdate und wir starten mit Good News in Tirol. B179, da gab es eine Sperre zwischen dem Fernsteinsee und dem Fernpass wegen einem Unfall mit einem LKW. Der LKW wurde abgeschleppt, also da läuft's wieder. Und auch in Tirol, A12 Richtung Bozen, zwischen dem Brenner und Brixen gab es einen Unfall. Da braucht ihr aber immer noch 30 Minuten länger. Ich wünsche euch eine gute Fahrt.
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Kann ein Dienstagvormittag sein. In der Sekunde bei diesem Song denkt man irgendwie, man sitzt in einem Auto, die Fenster hinunter, es ist so eine richtig wunderschöne Baumallee und man cruist im Sonnenschein, oder? Hier ist Chris Rea mit Joseph.

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Das ist Radio Super 80. Schön, dass ihr uns gewählt habt. Andrea hat geschrieben. Hallo, liebes Radio Super 80 Team. Wir sind in Krems zu Hause und genießen gerade die Sommerferien zu Hause in unserem Garten. Wir haben das Pool schon richtig ordentlich genutzt heute Vormittag. Und jetzt wird einmal kurz gerastet. Und dazu hätten wir gern den passenden Song, nämlich Madonna mit Material Girl. Den Song spielen wir natürlich sehr, sehr gerne. Wenn ihr einen Musikwunsch habt, her damit jetzt auf super80s.at.

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So fein kann ein Dienstagvormittag sein mit den größten Hits der 80er. Gleich für euch Boy George, The Bangles, und hier ist Flashdance.

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Das ist Radio Super 80s und wir planschen gemeinsam an diesem Dienstag mit den größten Hits der 80er und mit der Radio Super 80s App. Die ist kostenfrei, also gratis, kann man runterladen

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Das ist Radio Super Idees und die Leonie aus Güssing hat geschrieben auf superidees.at. Hi, liebes Radio Super Idees Team, ich bin mittendrin in den Ferien und hätte wahnsinnig gern die Buggles mit Video Killed the Radio Star. Spielen wir dir gern. Wünsche wunderschöne Ferien. Und hier ist dein Musikwunsch.

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Der Nachmittag, der wird perfekt mit meinem lieben Kollegen, den Sascha. Ich verabschiede mich bis morgen wieder um 6 Uhr. Bin ich für euch da, schmeiß euch aus dem Bett. Davor habe ich noch Whitney Houston, John Lennon und die Fine Young Cannibals.

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1: Die KPÖ in Graz ist weiter in Gesprächen mit den Grünen und der ÖVP. Nach der Gemeinderatswahl Ende Juni sucht die Wahlsiegerin eine Koalition. Eine Zweierkoalition ist sowohl mit den Grünen als auch mit der ÖVP möglich. Die größte Chance dürfte momentan eine Fortsetzung der Koalition mit den Grünen haben. Die Auer dementiert heute einen Bericht der Tiroler Kronenzeitung, wonach sich die Airline mit Ende des Sommerflugplans komplett aus Innsbruck zurückziehen würde. Laut Auer entspricht das nicht den Tatsachen. Vielmehr werde im Winterflugplan 2026/27 das gleiche Flugprogramm ab der Tiroler Landeshauptstadt angeboten wie bereits im vergangenen Winter. Ein 57-jähriger Mann ist gestern Abend bei einem Kletterunfall in Vorarlberg tödlich verunglückt. Der Mann war gemeinsam mit seinem Sohn im Klettergarten hängender Stein in Nüziders. Beim Abseilen stürzte er ungesichert aus 10 Metern Höhe auf den steinigen Boden. Nach Angaben der Polizei dürfte ein Sicherungsfehler des erfahrenen Kletterers den Unfall ausgelöst haben. Die Fußball-WM ist in vollem Gange und geht heute ins erste Halbfinalspiel zwischen Frankreich und Spanien. Aber nur 2 der 10 bevölkerungsstärksten Länder haben sich überhaupt für die heurige WM qualifiziert, neben den USA nur Brasilien. Länder wie Indien, China oder Indonesien sind trotz ihrer riesigen Bevölkerungen nicht bei der WM vertreten. FIFA-Präsident Gianni Infantino hat angekündigt, dass die Weltmeisterschaft in Zukunft noch größer werden könnte.
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4: Das ist der Blick aufs Wetter zum Mittag und Regen in Vorarlberg, 22 Grad da. Ja, die Regenwolken, die ziehen dann noch immer weiter Richtung Osten. Da aktuell aber noch richtig heiß und schwül bei 34 Grad. Zum Abend hin zieht es aber dann überall zu. Gewitter sind möglich, Hagel und Sturmböen. Der Mittwochmorgen auch wieder ein Mischmasch aus Sonnewolken und Regenschauer bei maximal 32 Grad. Der Blick auf Österreichs Straßen und wir starten in Wien auf der A22 Richtung Tangente. Am Knoten Kaisermühlen ist die Unfallstelle zwar geräumt, es staut aber noch bis in den Tunnel Kaisermühlen zurück. Stau daher auch noch auf der A23 Richtung Südautobahn ab Stadlau. Tirol A13 Richtung Brenner, Stau vor der Mautstelle Schönberg. In weiterer Folge abschnittsweise Stau zwischen Matrei und Gries. Da ist außerdem ein Unfall passiert, rechnet hier mit 30 Minuten Zeitverlust. Und B182, das ist die Ausweichstrecke für die A13. Da ist beim Matrei ein Unfall passiert. Hier werdet ihr immer wieder angehalten. Es staut in beiden Richtungen. Bitte unbedingt Vorsicht. Gute Fahrt.
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Sascha Walter hier. Am Dienstag die zweite Tageshälfte, kurz nach 13 Uhr auf Radio Super 80s. Und da kann schon mal der erste Durchhänger passieren. Aber keine Sorge, wir bekommen eure Motivation wieder zurück mit Starship.

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Der Song ist das personifizierte Verliebtsein. Berlin mit Take My Breath Away hier auf Radio Super 80s. Schön, dass ihr mit dabei seid. Wir kriegen den Dienstag auch noch gemeinsam rum, oder? Gar kein Problem, denn wir haben ja ordentlich Power der 80er für euch. Also einsteigen und mitfahren Richtung Feierabend. Wir haben Wham mit The Edge of Heaven. Schönen Dienstag.

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Bobby McFerrin. Don't worry, be happy. Eine große Empfehlung von mir, nehmt den Song als euren Klingelton. Es funktioniert tatsächlich. Man könnte ihn vielleicht auch noch als Wecker-Sound aktivieren, denn dann startet man immer gut gelaunt in den Tag. Oder ihr macht es einfach so, dass ihr direkt nach dem Aufstehen Radio Super 80s aufdreht. Dann kümmern wir uns um eure gute Laune für den Tag. Denn wir haben die größten Hits der 80er. Ich habe Jason Donovan mit Too Many Broken Hearts an diesem wunderschönen Dienstag.

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Na, ich hoffe, ihr habt bis hierhin einen angenehmen Arbeitstag. Falls nicht, dann kann ich euch einen Sündenbock anbieten. Wie wär's mit Boogie? Und dann würde ich sagen, wir alle gemeinsam sagen einfach Blame it on the Boogie.

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1: Die Ärztekammer warnt heute vor einem Engpass an Militärärztinnen und Ärzten. Aktuell sind 17 aktiv. Für das Projekt 2032 braucht es aber deutlich mehr. Außerdem steht eine Pensionierungswelle bevor und die komplexe Sicherheitslage macht die Gesamtsituation noch heikler. Neue Förderungen durch einen Sondervertrag sollen den Beruf schon jetzt attraktiver machen. Die Auswirkungen der Teuerung haben sich seit 2024 für junge Menschen verfestigt. Das zeigt der Jugendmonitor der Arbeiterkammer Wien heute. Es gibt weiterhin große Unterschiede zwischen dem obersten und untersten Einkommensdrittel. Vor allem Zufriedenheit, Zuversicht und Ausbildungschancen sind abhängig von der finanziellen Situation der 16- bis 29-Jährigen. Die Trockenheit in Österreich ist mittlerweile ein massives Problem. Wie Geosphere Austria heute bekannt gibt, ist der Niederschlag im ersten Halbjahr um 27% unter dem langjährigen Mittel. In einzelnen Landesteilen war es seit 1885 nicht mehr so trocken. Besonders betroffen sind vor allem Regionen in Niederoberösterreich und in Salzburg. Ein 42-jähriger Mann ist in der Nacht auf Montag in Wien-Penzing festgenommen worden, weil er seine Kinder misshandelt haben soll. Der Mann soll seinen 12-jährigen Sohn mit einem Kabel und einem Ledergürtel verprügelt haben. Der 17-jährige Bruder ist dazwischen gegangen, daraufhin hat der Vater auch auf ihn eingeschlagen. Die Polizei geht davon aus, dass der Mann seine Kinder schon länger misshandelt hat.
2: Das Wetterupdate für heute Nachmittag. Es bleibt bei einem Wechsel aus Sonne und Wolken und es ist zunehmend gewitteranfällig. Sehr, sehr schwül da draußen, vor allem im Osten. Da hat es heute noch bis zu 34 Grad. Um die 32 Grad jetzt als Maxiwerte für die nächsten zwei Tage und es bleibt unverändert. Das heißt wechselhaft und sehr schwül und damit auch immer wieder teils heftige Gewitter. Das ist auf den Straßen los. Tirol A13 Richtung Brenner. Stau zwischen Innsbruck und der Mautstelle Schönberg. In weiterer Folge Staus zwischen Matrei und Nösslach. 30 Minuten der Zeitverlust. B182, also die Ausweichstrecke für die A13. Die Unfallstelle bei Matrei ist geräumt. Der Stau hat sich bereits aufgelöst. Salzburg A10 in beiden Richtungen. Sperre der Tunnelkette zwischen Golling und Werfen wegen eines Stromausfalls. Ausweichen geht über die B159. Kärnten A10 Richtung Salzburg. Sperre des Katschbergtunnels wegen eines defekten Autos. Wird nicht mehr allzu lang dauern. Und Wien auf der Brigitte-Nauerland ist ein Unfall passiert. Es staut zurück bis auf die Gürtelbrücke. Gute Fahrt!
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vollumfänglich informiert. Starten wir in die volle Stunde kurz nach 14 Uhr mit den größten Hits der 80er. Und ich habe hier ein Ensemble, das sich sehen lassen kann. Ich habe Joe Cocker und Jennifer Warnes. Ich habe was von Prince da. Ich habe was von Evelyn Thomas. Und den Start macht Matthew Wilder mit Break My Stride. Ne? So kann man in einer vollen Stunde starten, oder? Das

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Wenn Joe Cocker und Jennifer Warnes an das Mikrofon steigen, weiß man Bescheid, es wird romantisch und verdammt episch. Das war Up Where We Belong, um ein bisschen runterzukommen, um den Ärger vielleicht ein bisschen wegzuschieben. Und jetzt, um genug Energie zu haben für den weiteren Arbeitstag, also dranbleiben mit Tina Turner, Typical Mail, drücken wir es nochmal auf die Tube für den restlichen Tag.

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Die Beach Boys sind noch immer unterwegs oder auch still cruising hier auf Radio Super 80s. Und der nächste Moment ist auch einer für die Ewigkeit. Der kommt von Nena und muss 99 Mal festgehalten werden, denn sonst entgleitet er uns in die Luft. 99 Luftballons.

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Wir hatten jetzt erst letztens mit dem ganzen Team wieder einen Drehtag und ich sag's euch, da kommen einige lustige Videos auf euch zu. 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
1: Die Aue dementiert heute einen Bericht der Tiroler Kronenzeitung, wonach sich die Airline mit Ende des Sommerflugplans komplett aus Innsbruck zurückziehen würde. Laut Aue entspricht das nicht den Tatsachen. Vielmehr wird im Winterflugplan 2026/27 das gleiche Flugprogramm ab Innsbruck angeboten wie bereits im letzten Winter. Die Auswirkungen der Teuerung haben sich seit 2024 für junge Menschen verfestigt. Das zeigt der Jugendmonitor der Arbeiterkammer Wien heute. Es gibt weiterhin große Unterschiede zwischen dem obersten und untersten Einkommensdrittel. Vor allem Zufriedenheit, Zuversicht und Ausbildungschancen sind abhängig von der finanziellen Situation der 16- bis 29-Jährigen. Bei der Starnacht aus der Wachau werden heuer Unheilig und Nino D'Angelo dabei sein. Als weitere Acts wurden in einer Aussendung zum Beispiel Josh, Thorsten Einarsson und Lukas Fendrich angekündigt. Die Show steigt am 18. und 19. September erneut in Rossatzbach im Bezirk Krems. Ein 42-jähriger Mann ist in der Nacht auf Montag in Wien-Penzing festgenommen worden, weil er seine Kinder misshandelt haben soll. Der Mann soll seinen 12-jährigen Sohn mit einem Kabel und einem Ledergürtel verprügelt haben. Der 17-jährige Bruder ist dazwischen gegangen, daraufhin hat der Vater auch auf ihn eingeschlagen. Die Polizei geht davon aus, dass der Mann seine Kinder schon länger misshandelt hat.
2: Das Wetter-Update für heute Nachmittag. Es bleibt bei einem Wechsel aus Sonne und Wolken und es ist zunehmend gewitteranfällig. Sehr, sehr schwül da draußen, vor allem im Osten. Da hat es heute noch bis zu 34 Grad. Um die 32 Grad jetzt als Maxi-Werte für die nächsten zwei Tage und es bleibt unverändert. Das heißt wechselhaft und sehr schwül und damit auch immer wieder teils heftige Gewitter. Das ist auf den Straßen los. Tirol A13 Richtung Brenner. Stau zwischen Innsbruck und der Mautstelle Schönberg. In weiterer Folge Staus zwischen Matrei und Nösslach. 30 Minuten der Zeitverlust. B182, also die Ausweichstrecke für die A13. Die Unfallstelle bei Matrei ist geräumt. Der Stau hat sich bereits aufgelöst. Salzburg A10 in beiden Richtungen. Sperre der Tunnelkette zwischen Golling und Werfen wegen eines Stromausfalls. Ausweichen geht über die B159. Kärnten A10 Richtung Salzburg. Sperre des Katschbergtunnels wegen eines defekten Autos. Wird nicht mehr allzu lang dauern. Und Wien auf der Brigitte-Nauerland ist ein Unfall passiert. Es staut zurück bis auf die Gürtelbrücke. Gute Fahrt!
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Es ist heiß, es ist schwül oder, wie die größten jetzt der 80er sagen würden, the heat is on, oder? Ja, leider haben wir jetzt gerade keine Zeit, uns ins Freibad zu legen, aber noch ein bisschen dranbleiben, noch ein bisschen arbeiten und dann habt ihr euch euren Freibad-Feierabend verdient. Also, die letzten Stunden schaffen wir auch noch gemeinsam. Gar kein Problem, laut aufdrehen und den Sommer ins Büro lassen. Ist natürlich eine Alternative, da braucht man gar keine Sonne spüren. Schau, erspart man sich die Sonnencreme, erspart man sich das von der Sonne in den Schatten wechseln, weil sonst, wenn man sonst komplett schmilzt, alles hat Vorteile und Nachteile.

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1: Ach Sommer, ach Sonne, du bester Freund, du größter Feind. Wie auch immer man es haben möchte, so kommt selten. Aber wenn wir es mal hinbekommen, dass wir die Sonne genau dann haben, wenn wir nichts zu tun haben, dann lieben wir es, dann legen wir uns rein, dann sieht man uns walking on sunshine an einem sommerlichen Dienstag. Schön, dass ihr da seid.

So ein schöner Song für alle Joannas von Kool & The Gang. Ja, da wünscht man sich fast auch, eine Joanna zu sein. 1983, da kam von einer gewissen Sängerin namens Madonna ein Album namens Madonna auf den Markt. Und dieses Album hat so viele Hitsingles, die wir alle lieben. Und auch ein Song versteckt sich darauf, der in Amerika zwar in den Charts auf der 1 war, in den Dance-Charts, bei uns zwar gar nicht so groß war, aber trotzdem eine geniale Nummer von Madonna, Lucky Star.

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1: Im Prozess um Anschlagspläne auf die Wiener Regenbogenparade am 17. Juni 2023 sind heute Brüder im Alter von 20 und 23 Jahren schuldig gesprochen worden. Sie erhalten wegen terroristischer Vereinigung und krimineller Organisation 6 Monate bzw. 1 Jahr bedingte Haft. Die Urteile sind nicht rechtskräftig. Nach der Messerattacke an einem deutschen Gymnasium in Schongau in Oberbayern gibt es jetzt Hinweise auf ein extremistisches Motiv. Die Ermittlungen gegen den 16-jährigen Verdächtigen hat die Bayerische Zentralstelle zur Bekämpfung von Extremismus und Terrorismus übernommen. Der Jugendliche soll 2 13-jährige Mädchen mit einem Messer schwer verletzt haben. Die Auer dementiert heute einen Bericht der Tiroler Kronenzeitung, wonach sich die Airline mit Ende des Sommerflugplans komplett aus Innsbruck zurückziehen würde. Laut Auer entspricht das nicht den Tatsachen. Vielmehr wird im Winterflugplan 2026-27 das gleiche Flugprogramm ab Innsbruck angeboten wie bereits im letzten Winter. In Tirol hat es heute einen Großeinsatz der Feuerwehr gegeben. Offenbar hat ein Blitzeinschlag einen Waldbrand oberhalb von Wildermiming im Bezirk Innsbruck-Land ausgelöst. 9 Feuerwehren und mehrere Hubschrauber waren im Einsatz, um die Flammen zu bekämpfen. Das genaue Ausmaß des Brandes ist noch unklar.
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3: Das Wetterupdate. Achtung vor den Gewittern in den Abendstunden. Da sind mitunter richtige Unwetter dabei. Mit Sturm und Starkregen. Es ist sehr schwül. Erst nach Mitternacht bremsen sich die Schauer wieder ein. In den nächsten beiden Tagen schwül, wechselhaft, 32 Grad möglich und immer wieder heftige Gewitter. Der Blick auf die Straßensperre der Westautobahn in beiden Richtungen bei St. Pölten. Der Grund ist ein Unfall. Ausweichen geht nur durch das Stadtgebiet. Tangente in Wien, Richtung Kagran Stau zwischen Labergtunnel und Knotenprater, Richtung Südautobahn Stau zwischen Stadtlau und Knotenprater. Und Tirol A13 Richtung Brenner, Stau zwischen Innsbruck und der Mautstelle Schönberg, 15 Minuten länger. Gute Fahrt!
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rein in die volle Stunde und vielleicht auch rein in das Auto oder die U-Bahn, die euch nach Hause bringt mit Billy Ocean und den größten Hits der 80er. Get out of my dreams und get into my car Richtung Feierabend. Durchhalten.

Release Me, Wilson Phillips für euch am Dienstag, den 14. Juli. Schön, dass ihr mit dabei seid. Und ich würde sagen, bevor wir in den Feierabend gehen, wird's noch mal kurz Zeit für die ganz, ganz großen Emotionen. Und davon haben die Cutting Crew eine ganze Menge auf Lager. Das zeigen sie in einem der legendärsten Songs der 80er. I Just Died in Your Arms.

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1: Jeder von uns hat es verdient, ein schönes, süßes Leben zu leben. Und man stellt sich die Frage, wie bekommt man das? Ja? Wer ist dafür verantwortlich? Brauche ich Geld? Brauche ich da Leute, die sich darum kümmern müssen, dass mir gut geht? Nein, ich würde sagen, das Sweet Life, das Dolce Vita, das süße Leben, das fängt bei uns selbst an. Wir richten uns das und mit den größten Hits der 80er machen wir schon einen guten Schritt in die richtige Richtung.

Wunderschön, oder? Dionne Warwick and Friends machen es euch schön, richtig schön zum Feierabend. Denn that's what Friends are for. Und deshalb sind wir auf Radio Super 80s auch rund um die Uhr für euch da. Und jetzt wünsche ich euch mal einen wunderschönen Feierabend. Und das feiern wir natürlich mit unserem Super 80s Feierabend-Song. Und der ist wie immer laut, leise und verdammt legendär. George Michael mit Faith.

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1: Bei einem Gebäudebrand in der Brüsseler Innenstadt sind mehrere Tote gefunden worden. In einem Aufzug des sich im Umbau befindlichen Gebäudes sind mehrere leblose Menschen entdeckt worden. 6 Menschen galten als vermisst. Zu einem weiteren Aufzug gab es noch keinen Zugang. Der Staatsanwalt konnte nicht ausschließen, dass sich darin weitere Todesopfer befinden. Im Prozess um Anschlagspläne auf die Wiener Regenbogenparade am 17. Juni 2023 sind heute Brüder im Alter von 20 und 23 Jahren schuldig gesprochen worden. Sie erhalten wegen terroristischer Vereinigung und krimineller Organisation 6 Monate bzw. ein Jahr bedingte Haft. Die Urteile sind nicht rechtskräftig. Nach der Messerattacke an einem deutschen Gymnasium in Schongau in Oberbayern gibt es jetzt Hinweise auf ein extremistisches Motiv. Die Ermittlungen gegen den 16-jährigen Verdächtigen hat die Bayerische Zentralstelle zur Bekämpfung von Extremismus und Terrorismus übernommen. Der Jugendliche soll 2 13-jährige Mädchen mit einem Messer schwer verletzt haben. Die US-Regierung hat in den letzten Monaten über 81 Milliarden Dollar an rechtswidrig verhängten Zöllen zurückgezahlt. Das hat der oberste Gerichtshof der USA im Februar entschieden. Allein in den Monaten Mai und Juni wurden rund 70 Milliarden Dollar erstattet. Gleichzeitig hat die US-Regierung ihre Zolleinnahmen im laufenden Jahr deutlich gesteigert.
2: Das Wetterupdate, Achtung vor den Gewittern in den Abendstunden, da sind mitunter richtige Unwetter dabei. Mit Sturm und Starkregen, es ist sehr schwül, erst nach Mitternacht bremsen sich die Schauer wieder ein. In den nächsten beiden Tagen schwül, wechselhaft, 32 Grad möglich und immer wieder heftige Gewitter. Das Update von den Straßen, Sperre der A1 in beiden Richtungen bei St. Pölten nach mehreren Unfällen. Ausweichen geht durch das Stadtgebiet. A4 in Wien Richtung Schwechat. Stau wegen der Bauarbeiten bei Altsimmering. Immer wieder zurück auf die Tangente und die Erdberger Lände. Tangente Richtung Kagran. Stau zwischen Labergtunnel und Knotenprater. Richtung Südautobahn Staus zwischen Stadtlau und Knotenprater. In Kärnten auf der A2 ist die Nordumfahrung Klagenfurt gesperrt Richtung Wien. Im Falkenbergtunnel nämlich hat der Blitz eingeschlagen. Ausweichen geht durch das Stadtgebiet von Klagenfurt. Auch die B100 ist gesperrt bei Villach in beiden Richtungen nach einem Unfall. Salzburg 1 Richtung Wien, Stau zwischen Bergheim und Wallersee im Baustellenbereich. Und Tirol A13 Richtung Brenner, Stau zwischen Innsbruck und der Mautstelle Schönberg. Gute Fahrt!
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Und genau so starten wir in die volle Stunde mit einem Song, der auch nochmal unterstreicht, dass Work Hard und Play Hard auf jeden Fall eine Lebenseinstellung sein kann. Also hart arbeiten und umso mehr Spaß haben dann. Und wir haben heute auf jeden Fall hard for the money geworkt, wie Donna Summer jetzt für euch hat, für den Start in die volle Stunde, kurz nach 17 Uhr.

keinen Grund, schüchtern zu sein, wenn das Telefon läutet und da jemand dran ist, den er nicht kennt. Mal kurz grübeln, wer könnte das sein? Egal, man kennt ihn nicht, einfach trotzdem kurz nachfragen und vielleicht ist es ja nur jemand, der wissen möchte, was denn dein Lieblingsradiosender ist. Und die Antwort liegt ja wohl auf der Hand. Phil Collins.

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1: Kategorie Dinge, die man eigentlich gar nicht wissen möchte. Habe ich was für euch. Auf Ibiza hat die Wassertemperatur aktuell 27 Grad. Ja, komplette Frechheit, oder? Also, ja, da, egal, wir brauchen das nicht. Wir heizen trotzdem ein mit den People from Ibiza von Sandy Martin in unserem Super Summer. Na, egal, vergessen wir das gleich wieder.

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Na, ihr genießt euren Feierabend hoffentlich schon und seid am Weg nach Hause mit den größten Hits der 80er im Ohr. Und da gibt's ja auch immer etwas zum Träumen, was morgen besser laufen könnte. Was könnte morgen besser funktionieren als heute? Zum Beispiel ein spontaner Urlaubstag, ja? Also es ist ja alles möglich, man darf ja noch träumen. Und deshalb als Super 80s Feierabend-Song in der Stunde von Cliff Richard, Dreamin'. Und der ist natürlich laut, leise und legendär.

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1: Im Prozess um Anschlagspläne auf die Wiener Regenbogenparade am 17. Juni 2023 sind heute Brüder im Alter von 20 und 23 Jahren schuldig gesprochen worden. Sie erhalten wegen terroristischer Vereinigung und krimineller Organisation 6 Monate bzw. 1 Jahr bedingte Haft. Die Urteile sind nicht rechtskräftig. Nach der Messerattacke an einem deutschen Gymnasium in Schongau in Oberbayern gibt es jetzt Hinweise auf ein extremistisches Motiv. Die Ermittlungen gegen den 16-jährigen Verdächtigen hat die Bayerische Zentralstelle zur Bekämpfung von Extremismus und Terrorismus übernommen. Der Jugendliche soll 2 13-jährige Mädchen mit einem Messer schwer verletzt haben. Die US-Regierung hat in den letzten Monaten über 81 Milliarden Dollar an rechtswidrig verhängten Zöllen zurückgezahlt. Das hat der oberste Gerichtshof der USA im Februar entschieden. Allein in den Monaten Mai und Juni wurden rund 70 Milliarden Dollar erstattet. Gleichzeitig hat die US-Regierung ihre Zolleinnahmen im laufenden Jahr deutlich gesteigert. In Tirol hat es heute einen Großeinsatz der Feuerwehr gegeben. Offenbar hat ein Blitzeinschlag einen Waldbrand oberhalb von Wildermiming im Bezirk Innsbruck-Land ausgelöst. 9 Feuerwehren und mehrere Hubschrauber waren im Einsatz, um die Flammen zu bekämpfen. Das genaue Ausmaß des Brandes ist noch unklar.
2: Dunkelgrau die Wolken und es kommt auch schon einiges an Regen raus. In Kärnten, in der Steiermark, aber auch zum Beispiel in Bad Tatzmannsdorf. Blitz und Donner bei 22 Grad, 28 sind es noch in Linz und 30 in Bregenz. Und es ist auch eine Unwetterwarnung für Niederösterreich und dem Burgenland draußen. Morgen bleibt es so wechselhaft und vor allem schwül, bis zu 32 Grad sind noch mal drinnen. Den meisten Regen gibt es dann morgen im Süden. Wir starten Niederösterreich auf der A1 in beiden Richtungen bei St. Pölten. Im Baustellenbereich passieren immer wieder Unfälle, 3 bis 4 Kilometer Stau, ausweichen geht durch das Stadtgebiet. Die Sperre selbst ist jetzt aber aufgehoben. Wiener 23 Richtung Kagran, Stau zwischen der Hansumkurve und dem Knoten Prater, Stau auf der A4 stadteinwärts ab Schwechat. A23 Richtung Südautobahn, Stau zwischen Stadlau und dem Knoten Prater, auch auf der A22 stadteinwärts ab dem Tunnel Kaisermühlen. Steiermarker 9 Richtung Linz, Blockabfertigung vor dem Plabutsch-Tunnel und dem Gradkorn-Tunnel, 30 Minuten plus. Kärnten B100 in beiden Richtungen bei Villach. Sperre nach einem Unfall. Ausweichen geht hier über die A10. Salzburger 1 Richtung Wien. Stau bei Salzburg Mitte in der Baustelle. 10 Minuten plus. Auf der linken Spur steht außerdem ein defektes Auto. Tirol A12 Richtung Innsbruck. Stau zwischen Wattens und Innsbruck-Amras in der Baustelle. 30 Minuten dauert es hier länger. Das war's. Ich wünsche eine gute und vor allem sichere Fahrt.
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Einen wunderschönen Start in die volle Stunde, kurz nach 18 Uhr. Ich habe einiges aufgeladen. Ich habe hier mit für euch den Culture Club. Ich habe Paul Simon, The Bangles und die Man at Work mit Down Under. Na, wenn das kein hochkarätiger Start in die volle Stunde ist, weiß ich auch nicht.

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Also einschalten und viel Spaß haben hier auf Radio Super 80s und Orchestral Maneuvers in the Dark.

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1: US-Präsident Donald Trump rückt von der geplanten Gebühr für Schiffspassagen durch die Straße von Hormuz ab. Stattdessen setzt er auf ein finanzielles Engagement der Golfstaaten. Die 20-prozentige Abgabe soll durch Handels- und Investitionsabkommen ersetzt werden. Die Straße von Hormuz bleibt aber für den Iran blockiert. Die Auswirkungen der Teuerung haben sich seit 2024 für junge Menschen verfestigt. Das zeigt der Jugendmonitor der Arbeiterkammer Wien heute. Es gibt weiterhin große Unterschiede zwischen dem obersten und untersten Einkommensdrittel. Vor allem Zufriedenheit, Zuversicht und Ausbildungschancen sind abhängig von der finanziellen Situation der 16- bis 29-Jährigen. Die US-Regierung hat in den letzten Monaten über 81 Milliarden Dollar an rechtswidrig verhängten Zöllen zurückgezahlt. Das hat der oberste Gerichtshof der USA im Februar entschieden. Allein in den Monaten Mai und Juni wurden rund 70 Milliarden Dollar erstattet. Gleichzeitig hat die US-Regierung ihre Zolleinnahmen im laufenden Jahr deutlich gesteigert. Ein Mitglied der Freiwilligen Feuerwehr hat sich zur Brandstiftung in einem Wald südlich von Paris bekannt. Der Mann hat gestanden, mit einem Feuerzeug und Benzin reisig angezündet zu haben. Der seit Sonntag wütende Brand hat mittlerweile mehr als 2000 Hektar der grünen Lunge von Paris erfasst.
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4: Bedrohlich schauen sie aus, die dunklen Wolken, und in Niederösterreich, im Burgenland, auch in Kärnten kommt einiges an Regen runter und das sind teils auch heftige Unwetter. 20 Grad in Eisenstadt aktuell, 26 noch in Salzburg und 30 in Innsbruck. Und auch morgen gibt es nochmal ordentliche Gewitter, vor allem im Süden und auch im Bergland. Aber es wird sehr heiß, nochmal mit bis zu 32 Grad. Abkühlung dann erst Richtung Wochenende. A21 Richtung Wien, bei Brunn ist ein Unfall passiert. Es staut bis Gieshübel zurück. Wiener 23 Richtung Kagran, Stau noch zwischen dem Lahrbergtunnel und dem Knoten Prater. Oberösterreicher 25 Richtung Wels. Beim ÖBB-Terminal ist ein Unfall passiert. Die rechte Spur ist zu, 1 bis 2 Kilometer Stau. Und Kärnten BR100 in beiden Richtungen bei Villach. Sperre nach einem Unfall, bitte hier rechtzeitig über die A10 ausweichen. Das war's. Gute und sichere Fahrt wünsche ich.
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Ja, also ihr habt euch da eingebucht in einem Format und einer Show, wo ihr wirklich rund um die Uhr den besten Sound aus dem besten musikalischen Jahrzehnt bekommt. Und Kylie Minogue zeigt euch jetzt, was das genau bedeutet mit der Locomotion. Also einsteigen und genießen den ganzen Tag lang rund um die Uhr hier auf Radio Super 80s.

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What's a man without a woman? Das ist eine sehr, sehr schöne Aussage, denn es zeigt auf jeden Fall, die Liebe ist essentiell für unser Fortbestehen. Und das stimmt auch. Ja? Ich meine, überlegt mal, wenn es keine Möglichkeit gäbe zum Schmusen. Naja, das wäre schrecklich. Ne? Und wenn wir uns dann ganz, ganz ehrlich sind, dann ist klar, ohne Schmusen gäbe es uns wahrscheinlich alles gar nicht. Das heißt, alles, das ganze Leben, it started with a kiss, oder? It started with a kiss.

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1: Bei der Fußball-WM in den USA steht heute das erste Halbfinale an. Um 21 Uhr trifft Spanien auf Frankreich, gespielt wird in Dallas. Beide Teams haben bisher eine starke Leistung gezeigt, es wird also ein spannendes Duell erwartet. Morgen spielen dann Argentinien und England um den Einzug ins Finale. US-Präsident Donald Trump rückt von der geplanten Gebühr für Schiffspassagen durch die Straße von Hormuz ab. Stattdessen setzt er auf ein finanzielles Engagement der Golfstaaten. Die 20-prozentige Abgabe soll durch Handels- und Investitionsabkommen ersetzt werden. Die Straße von Hormuz bleibt aber für den Iran blockiert. Im Prozess um Anschlagspläne auf die Wiener Regenbogenparade am 17. Juni 2023 sind heute Brüder im Alter von 20 und 23 Jahren schuldig gesprochen worden. Sie erhalten wegen terroristischer Vereinigung und krimineller Organisation 6 Monate bzw. ein Jahr bedingte Haft. Die Urteile sind nicht rechtskräftig. Die Auer dementiert heute einen Bericht der Tiroler Kronenzeitung, wonach sich die Airline mit Ende des Sommerflugplans komplett aus Innsbruck zurückziehen würde. Laut Auer entspricht das nicht den Tatsachen. Vielmehr wird im Winterflugplan 2026-27 das gleiche Flugprogramm ab Innsbruck angeboten wie bereits im letzten Winter.
2: Teils heftige Gewitter gehen dann nieder bei euch in Niederösterreich, Wien, aber auch im Burgenland. Im Laufe der Nacht wird es dort besser. Zwischen Vorarlberg, Salzburg, Oberösterreich und Kärnten wird es im Laufe des Abends aber noch heftig mit Starkregen. Und auch Hagel kann da mit dabei sein. Morgen auch nochmal wechselhaft und schwül. Vor allem im Süden gibt es da jede Menge Gewitter. Bis zu 32 Grad gehen sich aber nochmal aus. Weniger heiß dann erst am Wochenende. Das tut sich auf den Straßen am Dienstagabend. Kärnten, BR100 in beiden Richtungen zwischen Weißenstein und Villach. Sperren nach einem Unfall. Weicht bitte rechtzeitig über die A10 aus. Das war's. Sichere Fahrt.
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Man soll ja aufhören, wenn es am schönsten ist. Und deshalb gehe ich jetzt auch in den Feierabend. Mein Name ist Sascha Walter. Wir hören uns natürlich morgen ab 13 Uhr wieder. Und die größten Hits der 80er bleiben an eurer Seite. Schönen Abend allerseits.

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